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meine lieben Freunde vom Förderradio. Hier ist wieder euer Opa Hardy. Ich freue mich sehr, dass ihr auch heute wieder eingeschaltet habt und dass wir diesen Sonntagnachmittag ein kleines Stück gemeinsam verbringen dürfen. Heute ist Sonntag, der 10. Mai und heute ist Muttertag. Darum möchte ich gleich zu Beginn allen Müttern vom Herzen alles Liebe zum Muttertag wünschen. Allen Müttern, die jeden Tag für ihre Kinder da sind. Allen Müttern, die trösten, sorgen, zuhören, arbeiten, organisieren, stark sein müssen und trotzdem oft viel zu selten hören, wie wertvoll sie sind. Was Mütter leisten, ist eigentlich kaum in Worte zu fassen. Früher war das schon viel und heute ist es oft noch einmal schwerer geworden. Viele Mütter stehen mitten im Beruf, kümmern sich um Familie, Haushalt, Termine, sorgen kleine und große Nöte und versuchen dabei, selbst nicht unterzugehen. Dafür kann man eigentlich nur dankbar sein. Von Herzen dankbar. Und vielleicht ist so ein Tag wie heute eine gute Gelegenheit, einmal ganz bewusst zu sagen: Danke, liebe Mama. Danke für alles, was du getan hast. Danke für alles, was man oft erst viel später richtig versteht. Und auch an alle, deren Mutter heute nicht mehr da ist. Vielleicht ist da trotzdem ein Gedanke, eine Erinnerung, ein Bild oder ein stilles Dankeschön im Herzen. Heute wollen wir uns wieder ruhig und gemütlich machen. Der Mai ist nun richtig bei uns angekommen. Die Tage sind heller geworden, die Luft ist weicher und überall merkt man, das Leben schaut wieder ein bisschen freundlicher aus den Fenstern heraus. Und genau so soll unsere Sendung heute auch sein. Ein bisschen freundlich, ein bisschen warm, ein bisschen wie ein alter Gartenstuhl in der Sonne, auf dem man sich hinsetzt, tief atmet und für einen Moment denkt: Ach ja, so kann es bleiben. Ich habe euch heute wieder Geschichten, Gedichte und ein kleines Lied mitgebracht. Es geht um den Frühling, um Kindheitserinnerungen, um den Mai, um kleine Dinge, die früher ganz groß waren und natürlich auch um ein Märchen, das viele von uns schon seit Kindertagen kennen. Vielleicht erinnert euch das eine oder andere Wort an früher. Vielleicht seht ihr beim Zuhören plötzlich wieder einen alten Garten vor euch, eine Wiese, einen Brunnen, ein Kinderlachen oder einen Maientag, der schon lange vergangen ist und trotzdem irgendwo im Herzen geblieben ist. Macht es euch also gemütlich. Setzt euch bequem hin. Vielleicht mit einer Tasse Kaffee oder Tee. Und dann lassen wir für eine kleine Weile die Welt draußen ein bisschen leiser werden. Schön, dass ihr da seid. Beginnen möchte ich heute mit einem Gedicht von Hoffmann von Fallersleben. Es trägt den schönen Titel Sehnsucht nach dem Frühling. Oh, wie ist es kalt geworden und so traurig, öd und leer. Raue Winde wehen vom Norden und die Sonne scheint nicht mehr.
Auf die Berge möchte ich fliegen, möchte sehen ein grünes Tal, möcht in Gras und Blumen liegen und mich freuen am Sonnenstrahl, möchte hören die Schalmeien und der Herden Glockenklang, möchte freuen mich im Freien an der Vögel süßem Sang. Schöner Frühling, komm doch wieder, lieber Frühling, komm doch bald. Bring uns Blumen, Laub und Lieder, schmücke wieder Feld und Wald. Ja, du bist uns treu geblieben, kommst nun bald in Pracht und Glanz, bringst nun bald all deinen Lieben Sang und Freude, Spiel und Tanz. Ja, meine lieben Freunde, so eine Sehnsucht nach dem Frühling kennen wir wohl alle. Nach Licht, nach Wärme, nach ein bisschen Farbe im Leben. Und manchmal hängt der Frühling gar nicht nur an Blumen und Sonnenschein, sondern an ganz kleinen Dingen, die einem als Kind riesengroß vorkamen. Zum Beispiel an Kniestrümpfen. Ja, ihr habt richtig gehört, die nächste Geschichte heißt Endlich wieder Kniestrümpfe. Endlich wieder Kniestrümpfe. Eine Frühlingsfreude früher, wenn es endlich wärmer wurde. Einer der schönsten Frühlingstage im Jahr war für uns Kinder der Tag, in dem wir endlich wieder Kniestrümpfe anziehen durften, sagte Oma. Kniestrümpfe? Was war davon so Besonderes? Mara und Max sahen Oma mit fragenden Mienen an. Was ist an Kniestrumpf so, an einem Kniestrumpf so toll, meinte Mara, die am liebsten nur Hosen trug, um wie ein Junge auszusehen. Sind das Blaustrümpfe? Max, der neulich in der Schule gehört hatte, dass Anja Meier aus der 2a ein Blaustrumpf sei, horchte auf. Alle hatten gelacht und er hatte mitgelacht, ohne zu wissen, was an einem Blaustrumpf nun gerade so lustig sei. Blaue Kniestrümpfe gab es auch damals zu meiner Zeit, antwortete Oma. Ich habe auch Kniestrümpfe, beeilte sich Mara zu sagen. Nur möchte ich die nicht tragen. Ich mag nur Jeans. Und im Sommer meine Miniröcke mit Sandalen und Socken. Kniestrümpfe sind doch doof. Oh nein, ruft Oma fast entsetzt. Kniestrümpfe waren toll, besonders im Frühling. Endlich mussten wir nicht mehr die nervig kratzenden und hässlichen Strumpfhosen tragen. Ihr glaubt nicht, wie froh wir darüber waren. Ich habe auch Strumpfhosen, sagte Mara. Für den Winter, wenn es eisig kalt ist. Aber keiner sieht die, weil ich sie unter den Hosen trage. Ich auch. Max senkte schnell den Kopf. Er fand es immer doof, wenn Mama im Winter auf Strumpfhosen bestand. Wir hatten keine Hosen, sagte Oma da. Das war ja das Dumme. Wir trugen Strumpfhosen zu Röcken oder Kleidern. Sie schüttelte sich alleine bei den Gedanken darum. Dabei möchte ich Röcke und Kleider nie leiden. Das stimmte. Mara und Max grinsten. Noch nie hatten sie Oma in einem Kleid oder in Rock und Bluse gesehen. Irgendwie würde es auch
überhaupt nicht zu ihr passen. »Ich mag deine Hosen«, sagte Max, und Mara nickte. »Röcke und Kleider kann ich auch nicht leiden, wie du. Aber was machen Kniestrümpfe zu einem schönen Frühlingstag?« Oma lachte. »Ganz einfach, weil dann der Winter endlich zu Ende war. Am ersten sonnig warmen Tag zogen wir die verhassten Kniestrümpfe aus, die

für euch. Ich habe gerne gelitten. Und nach einer kleinen Pause fuhr sie fort. Und ich war auch oft erkältet im Frühjahr. Hosen nämlich durften damals erst wenige Mädchen tragen. Wie doof ist das denn? Erschrocken sah Mara ihre Oma an. Ein Leben ohne Hosen konnte sie sich nicht vorstellen. Aber überhaupt nicht. Max blickte nachdenklich auf Omas Beine. Und ein Blaustrumpf ist also jemand, der in dünnen Kniestrümpfen friert und vor lauter Kälte blaue Beine bekommt? Oma stutzte. Dann musste sie noch mehr lachen. Ja, so in etwa. Mehr konnte sie nicht sagen vor lauter Lachen. Ach ja, meine lieben Freunde, wie schön solche Erinnerungen doch sein können. Ein paar Kniestrümpfe, ein warmer Tag, ein bisschen Trotz, ein bisschen Frieren und schon ist man wieder mitten in einer Zeit, die lange vorbei ist und doch plötzlich wieder ganz nah wirkt. Und so ist es auch mit unseren Liedern. Manche Lieder sind leicht, manche Lieder sind traurig und manche tragen beides in sich. So klingt, sie klingen nach Kindheit und Frühling, aber auch nach einer Vergangenheit, die man nicht vergessen darf. Darum folgt jetzt eine Geschichte zu einem alten Lied, das viele kennen. Maikäfer flieg. Maikäfer flieg. Jedes Jahr im Mai herrschte bei uns im Garten so etwas wie ein Krieg. Wir nannten es den Maikäferkrieg. Und nein, es war nicht wegen der Maikäfer. Es war wegen des Liedes. Maikäfer flieg, sang Nachbarin Bäuerle zur Rechten, wenn sie im Garten unterwegs war. Maikäfer flieg, der Vater ist im Krieg, die Mutter ist im Pommerland und Pommerland ist abgebrannt. Maikäfer flieg. Ein grausig schönes Lied, wie wir fanden. Wir machten es nicht nach und doch liebten wir es. Das war schwer zu erklären. Das Lied machte neugierig und es erinnerte an traurige und schreckliche Zeiten, die wir Menschen nie vergessen sollten. Wegen des Textes. Es machte aber auch glücklich und so etwas wie ein behagliches Gefühl stellte sich ein, wenn wir das Lied hörten, wegen der Melodie und auch wieder wegen der Maikäfer. Die Maikäfer ziehen ja nicht in den Krieg, meinte meine Schwester Lena dann. Sie sind nicht böse, sie fliegen in die Baumkronen und in den Himmel hinauf und ihr Brummen, Summen klingt schön. Es klingt nach Frühling und Mai und frischen, hellgrünen Blättern. Das stimmte. Immer wenn ich das Lied hörte, dachte ich daran, wie sehr ich mich darüber freute, dass der Mai gekommen war. Und es nicht mehr lange bis zum Sommer und den großen Ferien dauern würde. Nach dem Krieg und dem verbrannten Pommernland und an das Verlassensein dachte ich weniger. Das Lied erinnerte uns eher an Maikäfer, blauen Himmel, helle grüne Baumkronen
und Fliederduft.

Und wenn wir es hörten oder manchmal auch sangen, rann es uns schaurig schön, wohlig den Rücken hinab. Vielleicht fühlte Nachbarin Bäuerle ja genau so wie wir, wenn sie im Frühling das Lied bei der Gartenarbeit sang. Oma Wimmer jedenfalls dachte ganz anders. Sie ärgerte sich nämlich, und zwar richtig heftig, wenn Frau Bäuerle das Maikäferlied sang. »Das gibt es doch nicht«, schimpfte sie dann lauthals in ihrem Garten vor sich hin. »Hört das denn nie auf mit diesen entsetzlichen Kriegsliedern?« Und sie rief dieses entsetzlich mit langgezogenen Silben, und das klang dann ungefähr so entsetzlich. Und weil sie das alles so schrecklich fand, fing sie dann gleich an, auch noch mit singen. Schlaf, Kindchen, schlaf, sang sie. Und dieses Lied hatte die gleiche Melodie wie das Maikäferlied. Bloß, da kein Krieg stattfand und keine Feuersbrunst und keine Einsamkeit. Nein, aus dem Lied wurde ein sanftes Schlafliedchen. Schlaf, Kindchen, schlaf, der Vater hüt die Schaf, die Mutter schüttelt's Bäumelein, da fällt herab ein Träumelein. Schlaf, Kindchen, schlaf. Ein Schlaflied zur besten Mittagszeit, im sonnigen Mai-Mittagsgarten. Und ein Kriegslied, eines von links und eines von rechts, und jedes versuchte, das andere zu übertönen. Maikäfer schlaf und flieg, Kindchen, flieg. Und in dem Gärten tobte der Krieg, ein Liederkrieg, der war laut und er nervte. So ging das immer wieder von Neuem an den Gartennachmittagen, bis irgendjemand aus der Nachbarschaft laut und vernehmlich fluchte und dem Fluch ein »Ruhe jetzt, wir sind doch nicht im Krieg« hinterher schickte. »Das Maikäferlied schadet den Kindern nicht«, sagte mein Großvater einmal zu Oma Wimmer, als die sich bei ihm beklagte. Lieder vom Sternelein und Träumelein beruhigen, aber sie lehren uns nicht Geschichte. Und zu Frau Bäuerle sagte er, genauso wenig ist es auch erbaulich für die Seele, immer nur von schwarzen Stunden hören zu müssen. Der Mittelweg, meine Damen, der goldene Mittelweg, ist die Brücke zum Frieden und zur Menschlichkeit. Okay, was er damit gemeint hatte, hatte ich damals nicht verstanden. Als Kind muss man ja auch nicht alles verstehen. Aber ich bin froh, dass ich das Maikäferlied mit dem Krieg und dem verbrannten Land kennenlernen und singen durfte. Besonders heute. Ja, meine lieben Freunde, da merkt man wieder, wie viel in so einem alten Lied stecken kann. Ein bisschen Frühling, ein bisschen Kindheit und ein bisschen Geschichte. Und manchmal auch ein leiser Gedanke, wie wichtig Frieden ist. Nicht alles, was schön klingt, ist nur leicht. Und nicht alles, was traurig ist, soll uns schwer machen. Manches erinnert uns einfach daran, behutsam mit dem Leben umzugehen. Jetzt bleiben wir noch beim Mai.

und nun wird es wieder heller, zarter und blumiger. Jetzt kommen Maiglöckchen, vergissmeinnicht, Ehrenpreis und Veilchen. Das nächste Gedicht stammt auch wieder von Hoffmann von Fallersleben. Es heißt Maiglöckchen und die Blümelein. Maiglöckchen und die Blümelein von Hoffmann von Fallersleben 1798 bis 1874. Maiglöckchen läutet in dem Tal. Das klingt so hell und fein. So kommt zum Reigen allzumal, ihr lieben Blümelein. Die Blümchen blau und gelb und weiß, sie kommen all herbei. Vergiss mein nicht und Ehrenpreis und Veilchen sind dabei. Maiglöckchen spielt zum Tanz im Nu und alle tanzen dann. Der Mond sieht ihnen freundlich zu, hat seine Freude dran. Der Junker Reif verdroß das sehr. Er kommt ins Tal hinein. Maiglöckchen spielt zum Tanze nicht mehr. Fort sind die Blümelein. Doch kaum der Reif das Tal verlässt, da rufelt wieder schnell Maiglöckchen auf zum Frühlingsfest und leuchtet doppelt hell. Nun hält's auch mich nicht mehr zu Haus. Maiglöckchen ruft auf mich. Die Blümlein gehen zum Tanze aus. Zum Tanze geh auch ich. Ja, meine lieben Freunde, wenn Maiglöckchen läuten und Blümelein tanzen, dann ist man fast schon in einer Märchenwelt. Und darum passt es jetzt sehr schön, dass wir als nächstes ein Märchen hören. Ein Märchen, das viele von uns schon als Kinder gehört haben. Mit einem Brunnen, mit Brot im Ofen, mit Äpfeln am Baum, mit Schnee, der aus Federn wird, und mit einer Frau, die streng sein kann, aber auch gerecht. Es folgt Frau Holle. Frau Holle, ein Märchen der Gebrüder Grimm. Eine Witwe hatte zwei Töchter. Davon war eine fleißig und die andere war faul. Eines Tages fiel der Fleißigen eine Spule in den Brunnen. Sie weinte, lief zur Stiefmutter und erzählte ihr das Unglück. Diese schimpfte heftig und sprach: Du hast die Spule hinunterfallen lassen, so hol sie auch wieder herauf. So ging das Mädchen zum Brunnen zurück und wusste nicht, was es tun sollte. In seiner Herzensangst sprang es in den Brunnen hinein, um die Spule zu holen. Es verlor die Besinnung, und als sie erwachte und wieder zu sich kam, war es auf einer schönen Wiese, wo die Sonne schien und 4000 Blumen standen. Es kam zu einem Backofen, der voller Brot war. Das Brot rief: Ach, zieh mich raus, sonst verbrenne ich. Ich bin schon längst ausgebacken. Da holte es mit dem Brotschieber alle Brote heraus. Danach ging es weiter und kam zu einem Baum. Der hing voller Äpfel. Der Baum rief: Ach, schüttel mich, die Äpfel sind alle miteinander reif. Da schüttelte es den Baum, bis kein Apfel mehr oben war. Nachdem es alle Äpfel ordentlich auf einen Haufen

gesammelt hatte, ging es weiter. So kam es zu einem kleinen Haus, aus dem eine alte Frau herausschaute und rief: »Bleib bei mir, liebes Kind. Wenn du alle meine Arbeit im Hause ordentlich erledigst, soll es dir gut gehen. Du musst nur Acht geben, dass du mein Bett gut machst und es fleißig aufschüttelst, dass die Federn fliegen. Dann schneit es in der Welt. Ich bin Frau Holle.« Weil die Alte ihm so gut zusprach, so fasste sich das Mädchen ein Herz, willigte ein und begab sich in ihren Dienst. Es besorgte alles nach ihrer Zufriedenheit, schüttelte das Bett immer auf, dass die Federn wie Schneeflocken umherflogen. Dafür hatte es ein gutes Leben bei ihr und hörte kein böses Wort und wurde doch irgendwann traurig. Sie hatte Heimweh, obwohl es ihr hier tausendmal besser ging als zu Hause. Sie sprach zur Frau Holle: »Obwohl es mir hier sehr gut geht, so kann ich doch nicht länger bleiben. Ich muss wieder hinauf zu den Meinigen. Ich möchte wieder nach Hause.« Frau Holle sagte: »Es gefällt mir, dass du wieder nach Hause möchtest. Weil du mir so treu gedient hast, will ich dich selbst wieder hinaufbringen.« Sie nahm es bei der Hand und führte sie vor ein großes Tor. Das Tor öffnete sich, und als das Mädchen gerade darunter stand, fiel ein gewaltiger Goldregen herab, und alles Gold blieb an ihr hängen, so dass es über und über davon bedeckt war. »Das sollst du haben, weil du so fleißig gewesen bist«, sprach Frau Holle und gab ihr auch die Spule wieder, die ihr in den Brunnen gefallen war. Darauf schloss sie das Tor wieder, und das Mädchen befand sich oben auf der Welt, nicht weit entfernt vom Haus seiner Stiefmutter. Als sie auf den Hof kam, saß der Hahn auf dem Brunnen und rief: »Kikeriki, unsere goldene Jungfrau ist wieder hier.« Da ging es hinein zu seiner Mutter und alle freuten sich, dass sie wieder da war. Das Mädchen erzählte alles, was ihr begegnet war, und als die Mutter hörte, wie es zu dem großen Reichtum gekommen war, wollte sie der anderen faulen Tochter gerne dasselbe Glück verschaffen. Sie musste die Spule in den Brunnen werfen und hinterher springen. So kam sie wie die andere auf die schöne Wiese und ging auf demselben Pfade weiter. Als sie zu dem Backofen gelangte, schrie das Brot wieder: »Ach, zieh mich raus, sonst verbrenne ich. Ich bin schon längst ausgebacken.« Die Faule aber antwortete: »Ich habe keine Lust, mich schmutzig zu machen«, und ging weiter. Bald kam sie an den Apfelbaum, der rief: »Ach, schüttel mich, die Äpfel sind alle miteinander reif.« Sie antwortete aber: »Nein,
es könnte mir einer auf den Kopf fallen, und ging weiter. Als sie zu Frau Holles Haus kam, bot sie ihr direkt ihre Dienste an. Am ersten Tag war sie fleißig und hörte auf Frau Holle, wenn sie ihr etwas sagte. Denn sie dachte an das viele Gold, das sie ihr schenken würde. Am zweiten Tag aber fing sie schon an zu faulenzen. Am dritten Tag noch mehr, da wollte sie morgens gar nicht mehr aufstehen. Sie machte auch Frau Holle das Bett nicht und schüttelte es nicht, bis die Federn aufflogen. Da kündigte ihr Frau Holle den Dienst. Die Faule war zufrieden und dachte, nun muss der Goldregen kommen. Frau Holle führte sie auch zu dem Tor. Als sie aber darunter stand, wurde statt des Goldes ein großer Kessel voll Pech ausgeschüttet. »Das ist die Belohnung deiner Dienste«, sagte Frau Holle und schloss das Tor zu. Als die Faule nach Hause kam, war sie ganz mit Pech bedeckt und der Hahn auf dem Brunnen rief, »Kikeriki, unsere schmutzige Jungfrau ist wieder hier.« Das Pech blieb fest an ihr hängen und wollte, solange sie lebte, nicht wieder abgehen. Ja, meine lieben Freunde, so endet das Märchen von Frau Holle. Und wie es bei vielen alten Märchen ist, bleibt am Ende etwas zurück. Ein Gedanke, vielleicht dieser: Fleiß und Güte gehen nicht verloren. Und wer mit offenen Herzen durch die Welt geht, bekommt manchmal mehr zurück, als er erwartet hat. Nun sind wir schon fast am Ende unserer heutigen Lesung angekommen. Und bevor ich mich von euch verabschiede, soll der Mai noch einmal selbst zu Worte kommen. Nicht nur im Gedicht, nicht nur als Geschichte, sondern auch als Lied. Und darum hört es sich zum Abschluss so an. Und darum hört ihr nun zum Abschluss das Lied »Grüß Gott, du schöner Maien, da bist du wiederum hier. Tust jung und alt erfreuen mit deiner Blumenzier. Die lieben Vöglein alle, sie singen also hell. Frau Nachtigall mit Schalle hat die fürnehmste Stell. Die kalten Wind verstummen, der Himmel ist gar blau. Die lieben Bienlein summen daher von grüner Au. O holde Lust im Maien, da alles neu erblüht, du kannst mich sehr erfreuen, mein Herz und mein Gemüt.

Ja, meine lieben Freunde vom Förderradio, nun ist unsere gemeinsame Stunde schon wieder fast zu Ende. Wie schnell die Zeit vergeht, wenn man zusammen Geschichten hört, alten Liedern nachspürt und für einen Moment den Alltag vor der Tür stehen lässt. Heute waren wir zusammen im Frühling unterwegs. Wir haben nach dem Frühling gerufen. Wir haben uns an Kniestrümpfe und an Kindertage erinnert. Wir haben gehört, wie ein altes Maikäferlied zugleich schön und traurig sein kann. Wir haben Maiglöckchen tanzen lassen. Und wir sind mit Frau Holle hinab in eine Märchenwelt gestiegen, in der am Ende jeder bekommt, was zu seinem Herzen passt. Und weil heute Muttertag ist, möchte ich allen Müttern noch einmal von Herzen sagen, danke, danke für eure Liebe, danke für eure Kraft und danke für all die schönen, stillen Dinge, die oft niemand sieht und die doch ein ganzes Leben tragen können. Ich hoffe, dieser Sonntag schenkt uns ein wenig Ruhe, ein wenig Wärme und vielleicht auch ein kleines Lächeln. Ich hoffe sehr, dass euch diese Sendung gut getan hat. Vielleicht war eine Erinnerung dabei, die euch berührt hat. Vielleicht ein Satz, der euch begleitet. Vielleicht ein kleines Bild vom Mai, das ihr jetzt mitnehmt in euren Sonntag. Denn manchmal braucht ein Mensch gar nicht viel. Eine vertraute Stimme, eine kleine Geschichte, ein schönes Frühlingslied, ein bisschen Ruhe und das Gefühl, da ist jemand, der spricht nicht einfach in ein Mikrofon, sondern ein kleines Stück zu mir. Ich danke euch von Herzen, dass ihr heute wieder bei mir wart. Danke fürs Zuhören. Danke fürs Dableiben. Danke für diese stille, schöne, gemeinsame Zeit. Nehmt euch die Wärme dieser Sendung noch ein wenig mit. Vielleicht schaut ihr nachher einmal aus dem Fenster. Vielleicht seht ihr irgendwo ein bisschen Grün. Vielleicht hört ihr einen Vogel zwitschern. Oder vielleicht denkt ihr einfach, der Mai ist da. Und das ist doch schon etwas sehr Schönes. Hier war euer Opa Hadi im Förderradio. Passt gut auf euch auf, bleibt freundlich mit euch selbst und vergesst nicht, auch eine kleine Geschichte kann manchmal ein Herz wärmen. Tschüss, meine lieben Freunde. Bis zum nächsten Mal. Euer Opa Hadi.

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3: So ist es. Wir haben Mittwochabend. Und Mittwochabend auf ein langes Wochenende. Ja, morgen ist der Vatertag und dann geht's natürlich auch noch ab. Deswegen können wir heute ein bisschen extra Musik machen heute für euch. Und vielleicht das schöne lange Wochenende interessanterweise einläuten mit interessanter Musik aus den 80er, 90er. Das Beste von heute und mit der einen feinen kleinen Geschichte, die ihr uns zugeschickt habt. Also seid gespannt. Vollgepackte Sendung heute und was haben wir noch? Ja, Musikwünsche, die dürft ihr gerne heute auch loswerden. Das Ganze geht über www.förder-radio.de und da haben wir unsere Wunsch- und Grußbox und die könnt ihr dann ja einfach entsprechend dann auskleiden mit euren Wünschen und schickt mir das Ding einfach mal zu in unser großes Sendestudio nach Flensburg und dann schicken wir die Musik raus in euer Wohnzimmer. Na? Genau. Und wenn ihr eine Mail darüber schreiben möchtet, das könnt ihr auch machen. jan@förder-radio.de. So, wir starten einfach mal mit afrikanischer Musik. Wieso nicht? Nämlich Scattering of Africa von Johnny Clegg.

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auch nicht aufgehört, aber bei uns, wir spielen sie Yakutene mit Stop Calling. Wundervolle Musik aus England. Und der kommt zwar nicht aus England, und macht auch wundervolle Musik. Das ist Joseph, oder? Und der singt Barcelona.

von George Ezra. Und jetzt, ja, wie allzeit unser bekannter Konfuzius, der uns immer mit seinen wunderschönen Weisheiten doch ganz weit voranbringt. Und auch heute noch wahnsinnig interessante Zitate, die er damals formuliert hatte. Übrigens, Konfuzius lebte circa 550 Jahre vor Christus. Tja, und Konfuzius ist damit älter als Platon, Aristoteles und viele, viele andere Philosophen, die heute noch wegen ihrer Lehren weltbekannt sind. Dank erhaltener Schriften wissen wir heute noch viel über das Leben und das Wirken von zahlreichen überlieferten Zitaten von Konfuzius.

Konfuzius sagte, ob die Liebe zwischen Paaren innerhalb von Freundschaften oder der Familie, sie ist das stärkste Bindungsstück zwischen Menschen. Verwenden einen folgenden und Sprüchen, damit sie der Worte ausdrücklich fügen können. Konfuzius sagt auch, was du liebst, das lass frei. Kommt es zurück, gehört es dir für immer. Und Konfuzius sagte auch im Rahmen seiner Liebe, unreife Liebe sagt, ich liebe dich, weil ich dich brauche. Reife Liebe sagte, ich brauche dich, weil ich dich liebe.

und motivierend, sagte Konfuzius. Dem klugen Schütze gleicht der höheren Mensch. Verfehlte dieser sein Ziel, so wendet er sich ab und sucht die Ursache seines Fehlschusses in sich selbst.

Und Kung Fu Tzu sagte auch, der Mann, der den Berg abtrug, war derselbe, der anfing, kleine Steine diesen wegzutragen. Und zur Motivation sagte Konfuzius auch noch, alle Dunkelheiten der Welt kann das Licht einer einzigen Kerze nicht auslöschen.

0: Wir haben gerade eine schöne Mail bekommen vom Gregor, der momentan in Mallorca ist und macht da ein bisschen Urlaub und hört uns da dem World Wide Web zu. Und der ist eigentlich aus Flensburg, schreibt er. Und hört uns, wie gesagt, über den World Wide Web. Und er hatte ein kleines Wünschlein, weil er war vor einigen Wochen in Südafrika und würde sich deswegen gerne heute was von Howard Carpen Day wünschen. Ist ja klar, kriegen wir auch hin. Und meint, ob wir das Durban von South Africa, ob wir das so spielen könnten. Ja, ehrlich, würde gerade, wenn wir das nicht machen könnten. Auf jeden Fall schicken wir das mal rüber und der Gregor. Und dann habe ich noch was, eine schöne Mail bekommen von der Elaine. Und Elaine hat mir gemeint, ob wir nicht Amy Winehouse spielen. Einfach so, weil sie ein Riesenfan ist von Amy Winehouse. Und sie ist zwar schon lange von uns gegangen, aber die Musik bleibt, schreibt sie. Und einmal Amy Winehouse, Tears Dry on Their Own. Tja, machen wir doch. Und last but not least habe ich noch eine Mail bekommen vom Klaus. Und der Klaus hat mir geschrieben aus Hamburg. Er ist da beruflich unterwegs, ist über unseren Sender gestolpert und ist jetzt haften geblieben, schreibt er. Und wünscht sich was von Nickelback. Lullaby, einfach mal so. Und wünscht euch uns allen ein kommendes, schönes, langes Wochenende. Also, es passt doch. Durban von South Africa, dann Tears on Their Own und dann Lullaby von Nickelback. Das schöne Dreierpack.
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1: So ist es. Egal, wo ihr seid, könnt ihr uns auf jeden Fall in Breitbandstereo hören. Und jetzt habe ich was von Watershed. Und die sagen, believe.

Das waren die Fugees und die haben einen schönen alten Klassiker aufgenommen, nochmal neu und haben Killing Me Softly draus gemacht. Tja, was soll man dazu sagen? Einfach klasse Musik. So, einen Song habe ich noch und dann schauen wir mal rüber zu den ersten Geschichten und da habe ich auch was Interessantes. Das kommt erstmal Mr. Leonard Kravitz und dieser Fly.

Tja, Lenny Kravitz, Fly Away. Und jetzt kommen wir zuerst in unsere feinen kleinen Geschichte. Und da haben wir heute eine Geschichte von euch zugeschickt bekommen, die ja für ein bisschen Furore gesorgt hat, weil sie einfach ein bisschen anders ist als andere. So ein bisschen, ja, ein bisschen abgespaced, wer auch immer. Macht euch selber ein Bild raus und wir sind auf jeden Fall gespannt auf eure Reaktion. Und hier kommt sie.

Drei Teufel und ich. Mama hatte die Teufel vom Dachboden verscheucht. Jetzt sitzen sie vor dem Haus und wissen nicht, wohin mit sich. Sie tun mir leid, darum beschließe ich rauszugehen, um mit ihnen eine Runde durch die Nachbarschaft zu drehen. Wortlos steige ich ins Auto, zwei hinten, einer vorne. Wir fahren an den Menschen vorbei, die sie einst quälten. Jetzt will sie keiner mehr begrüßen. Alle sprechen immer nur von den Göttern, die wir hinter uns gelassen haben. Aber die Teufel bleiben meist unerwähnt. Jetzt sitzen die Kerle wie enttäuschte Jungs nach einem verlorenen Fußballspiel bei mir im Auto und beißen sich die Zunge ab. Wir fahren in den Drive-In eines Fastfood-Restaurants. Ich spendiere eine Runde Burger, Pommes und eine Cola. Dann fahren wir auf einen leeren Parkplatz, wo sie ihre Menüs hastig verschlingen. Sie blinzeln in die Sonne wie gelangweilte Kinder an einem heißen Sommernachmittag. Es gibt absolut, absolut nichts zu tun. Wir fahren weiter rum, schauen uns die Leute, Häuser und Autos an. Alles glänzt in der Sonne, alles ist perfekt. Keiner braucht die Teufel noch. Dabei rollen wir über den heißen Asphalt in diese laue Sommernacht hinein. Planlos, ungewiss, was die Dunkelheit mit sich bringt. Während ich uns durch die leeren Straßen navigiere, finde ich in sozialen Medien eine Party. Sie findet irgendwo in einem Wald statt. Ich lenke das Auto in der Seitenstraße und schon bald sind wir hier von Bäumen umgeben. Nach einer Weile gelangen wir zu einer Lichtung, auf der seltsamen Gestalt um riesiges Smartphone zu tanzen, dessen Licht weit in den Nachmittag hineinstrahlt. Es sind Dämonen, Sensenmänner und andere Teufel. Ich frage meine Begleiter, ob sie aussteigen wollen. Nur zögerlich öffnen sie die Türe. Langsam bewegen sie sich auf den Spektakel zu. Zuerst stehen sie nur an der Seite und beobachten die anderen. Doch dann wagt sich einer vor. Er tritt in dem Kreis der Tanzenden bei und verschwindet in der Menge. Der zweite folgt, schließlich dreht der letzte Teufel sich um und winkt mir dankbar zu, bevor er sich ebenfalls in das Treiben einmischt. Noch eine ganze Zeit lang tanzen die Gestalten weiter, bis zum Punkt 3 Uhr etwas Seltsames geschieht. Das Licht der riesigen Smartphones kehrt sich nach innen und öffnet einen scheinbar unendlichen Abgrund. Plötzlich springt eine Gestalt aus der Mitte des Tanzenden einfach hinab. Dann folgt ein paar weitere und schließlich tun es ihnen die anderen gleich. Nach und nach verschwinden die bösen Geister im Bildschirm, bis keiner mehr übrig bleibt, außer mir. Als der Letzte in den Schlund gehüpft ist, löste sich das Handy aus meinem Himmel auf. Es ist stockdunkel. Nur der Mond wirft ein schwaches, weißes Schein auf die Lichtung. Während ich aus dem Wald hinausfahre, beginne ich die drei zu vermissen. Just in diesem Moment, leuchtet wie von Geisterhand der Bildschirm meines Handys auf. Drei Teufel und ich. Eine Kurzgeschichte von Lukas Böhl aus dem Zenblock Verlag.

0: Cooler Song, cooler Mann, das ist Mac Stanley. Und ja, die Scherzkirche gewinnen haben Flat Stanley. Nein, er heißt Mac. Ja, wie der Big Mac. Und das ist auch sein Name, Spitzname, Big Mac, weil er ein Riesentyp ist und aber eine riesige Stimme hat. Vielleicht hören wir später nochmal was von ihm. Er ist ein super Typ. So, und jetzt kommt Elaine, die Elaine, und die sagt, hey, right now, jetzt.
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schöne Musik, ja. Jetzt habe ich noch auch sowas in der Art. Und das ist auch von einer Dame, die wahnsinnig schöne Musik schreibt. Jetzt hat sie aber sich einen Song genommen, der wunderschön ist. Den gibt es aber schon. The Wicked Game.

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John Mayer in Blood. Es wird nur besser. Das ist Mike Stanley. Und er sagt, irgendwie musst du doch immer wieder frische Luft. Trading Air ist er.

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Ja, manchmal muss man austreten. Nicht nur wegen dem einen, sondern auch so vielleicht wegen dem anderen oder vielleicht einfach manchmal neu anfangen. Tja. Und ab und zu braucht man jemanden an der Seite, der einem da vielleicht sogar ein bisschen unterstützt.

Tja, und es geht weiter mit interessanter Musik. Und das ist was von High Power. Nein, von Kobold. Und die sagen, Hochvolt. High Power, hier sind sie.

Tja, und schon sind wir soweit, die Jungs von Coldplay. So, jetzt kommen wir zur nächsten kleinen, feinen Geschichte, die ich heute für euch ausgepackt habe, die ja polarisiert wie keine andere, die ihr uns zugeschickt habt und die wir gerne auch wieder preisgeben. Und da geht es um was ganz Besonderes. Hört mal rein.

das einzige Leben, das wir haben. Vor einer Woche hätte der Regen Schnee sein können, sagte er und stellte sein Bier ab. Hier in diesem Dorf, in das Gott nicht zurückkehrt. Was bleibt schon? Jetzt muss jeder an sich selbst glauben. Und weil das niemand kann, hängt man sich an die Verheißungen, die einen das Smartphone bietet. Siehst du, wie er sein Bier trinkt? Da fließt der ganze Schmerz der Welt in seine Kehle hinunter. Doch sein Magen kann ihn nicht zurücksetzen. Es geht ins Blut über und befällt seinen ganzen Körper. Was macht das schon? In dieser Zeit ist man schneller in den USA als drüben beim Nachbarn. Da sollte man doch sowieso immerhin. Die Filme, das Essen, die Versprechen locken seit der Kindheit, wie oft noch. Versprechen, die nicht gehalten werden, brechen das Ego. Also bleibt man sitzen und wird zu nichts. Auch wenn da draußen jemand gibt, für den man das ganze einzige alles ist. Traurig, meist nur nachts, wenn er sonst nichts gibt, das den Kopf beschäftigt. Und dann kommen die Träume, die einen zeigen, nicht werden will und was sein könnte, aber nichts ist und was sowieso nie war. Sein Bier steht noch auf dem Nachttisch, den er erst Schluck brauchte zum Wachwerden, den zweiten, um hochzukommen und den dritten, um noch einen Tag zu funktionieren. Der vierte und fünfte, sechste und alle darüber hinaus, wer weiß, wozu sie noch gut sind. Wenigstens ist seine Last bodenständig. Die Leute zeigen auf ihn dort, wie ihr Kampf sichtbar wird. Alle kämpfen, nur nicht auf dieselbe Weise. Doch wenn man dem Gegner die Maske herunterreißt, liegt man stets in dieselben Fratzen. Früher nannte man ihn Teufel, heute ist er mitsamt Gott verschwunden. Jetzt hat er seinen Namen mehr, keinen Namen mehr. Und weil man ihn nicht benennen kann, ist er unbezwingbar. Am Ende nun sitzt er in der Bar. Er schaut auf sein Bier und sagt zu sich selbst, das ist mein Leben. Es ist das Einzige. Es ist das Einzige, das ich habe. Das einzige Leben, das wir haben. Eine Kurzgeschichte aus dem Sendbuch-Verlag.

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1: Das war ein Grief und Warm. Tja, und wenn wir schon dabei sind, über warme Gefühle zu sprechen, dann habe ich was von R. Kelly. Und er sagt, hey, if I could turn back, if I could turn back the time, the hands of time. Hier ist er, R. Kelly.
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Und jetzt kommen wir zu einem Verfechter der guten Musik von Phil Collins. Und er sagt, manchmal muss man gegen jede Regel verstoßen. Against all odds.

Tja, das ist, wenn die brennenden Betten unterwegs sind. Da muss man schon ein bisschen aufpassen. Beds are Burning von Midnight Oil. Und ja, die Geschichte geht ja wieder weiter. So, jetzt habe ich noch einen Song für euch. Das ist Savage Garden. Und die sagen, hey, to the moon and back. Tja, und da habe ich eine sehr tolle Version ausgepackt, die findet ihr nicht so oft. Aber hier spielen sie bei Förderradio für euch. Und das ist auch mein letzter Song heute für euch. Dann macht es seine Zeit schon wieder fast rum. Und bei diesem Song sage ich mal ganz leise Servus. Ich hoffe, ihr hattet Spaß. Die letzten 2 Stunden. Bleibt gesund und munter. Genießt den morgigen Feiertag. Nicht so doll, aber ein bisschen entspannt. Und mich geht's ja wieder am Sonntag auf die Ohren. Ja, mit den Lyrics um 19 Uhr. Und ansonsten morgen früh ist auch unser Wecklingsmann meine Macht, oder? Ihr könnt dann entspannte Musik zum Machwerden hören. Ja, genau, von uns ausgesucht, für euch präsentiert. So, und ich sage nur noch, bis dann, sagt Tschüsschen und...

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